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1: Im Studio ist Alina Wolf. Der ukrainische Außenminister Andrei Sibiga hat nach dem tödlichen Angriff auf ein iranisches Frachtschiff seinen Teheraner Kollegen Abbas Araghchi angerufen und die Lage erklärt. Es sei das Ziel Kiews, eine unnötige Eskalation zu vermeiden, schrieb Sibiga bei X. Der Minister räumte ein, dass die Ukraine im Kaspischen Meer ein ziviles Schiff angegriffen und dabei einen iranischen Staatsangehörigen getötet habe. Araghchi hatte den Angriff am Samstag scharf verurteilt und mit Vergeltung gedroht. Mit lobenden Worten hat US-Präsident Donald Trump an den gestorbenen US-Senator Lindsey Graham erinnert. Nirgendwo auf der Welt sei etwas ohne Grahams Meinung geschehen und kein Gesetz sei ohne sein Mitwirken verabschiedet worden, sagte er bei der Trauerfeier über Graham, den er als einen geliebten Freund, einen loyalen Bruder bezeichnete. Es gab wirklich niemanden wie Lindsey Graham. Graham war Mitte des Monats im Alter von 71 Jahren an den Folgen einer Gefäßerkrankung gestorben. In einer von den verheerenden Waldbränden schwer gezeichneten Landschaft an der französischen Atlantikküste kämpfen die Einsatzkräfte gegen zahlreiche wieder aufflammende Feuer. Tagsüber habe es 14 Neuausbrüche der Brände in der Region gegeben, sagte die Präfektin von Bordeaux, Sophie Brocas. Zum Wiederaufflammen der Brände kam es bei Wind und steigenden Temperaturen in Bereichen, in denen das Feuer bereits gewütet hatte. Weiterhin seien 2750 Feuerwehrleute, 23 Löschflugzeuge und über 1400 Polizeikräfte im Einsatz. Die Regierung von US-Präsident Donald Trump will Abschiebungen weiter beschleunigen. Eine Neuregelung soll Asylverfahren kürzen und könnte fast 445.000 Menschen betreffen, wie das Heimschutzministerium mitteilte. Damit werde Trumps Plan umgesetzt, hart gegen die illegale Einwanderung vorzugehen und Millionen von Menschen ohne Aufenthaltserlaubnis abzuschieben. Migrationsanwälte reagierten entsetzt. Die Neuregelung sei Teil eines Plans, Menschen zu Illegalen zu erklären, sagte der Anwalt Ira Kurzban.
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2: Mit KI-Support. Klar ist es gerade meist, nur ab und zu ziehen noch ein paar Wolken durch. Später kommen im Westen welche dazu und an den Alpen wird es wolkiger. Die Temperaturen liegen aktuell zwischen 24 und 13 Grad. Heute wird es dann oft sonnig und richtig heiß mit 21 bis 38 Grad, zum Abend an den Alpen vereinzelt mit Gewittern.
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1: Im Studio ist Alina Wolf. Der ukrainische Außenminister Andrei Sibiga hat nach dem tödlichen Angriff auf ein iranisches Frachtschiff seinen Teheraner Kollegen Abbas Araghchi angerufen und die Lage erklärt. Es sei das Ziel Kiews, eine unnötige Eskalation zu vermeiden, schrieb Sibiga bei X. Der Minister räumte ein, dass die Ukraine im Kaspischen Meer ein ziviles Schiff angegriffen und dabei einen iranischen Staatsangehörigen getötet habe. Araghchi hatte den Angriff am Samstag scharf verurteilt und mit Vergeltung gedroht. Mit lobenden Worten hat US-Präsident Donald Trump an den gestorbenen US-Senator Lindsey Graham erinnert. Nirgendwo auf der Welt sei etwas ohne Grahams Meinung geschehen und kein Gesetz sei ohne sein Mitwirken verabschiedet worden, sagte er bei der Trauerfeier über Graham, den er als einen geliebten Freund, einen loyalen Bruder bezeichnete. Es gab wirklich niemanden wie Lindsey Graham. Graham war Mitte des Monats im Alter von 71 Jahren an den Folgen einer Gefäßerkrankung gestorben. In einer von den verheerenden Waldbränden schwer gezeichneten Landschaft an der französischen Atlantikküste kämpfen die Einsatzkräfte gegen zahlreiche wieder aufflammende Feuer. Tagsüber habe es 14 Neuausbrüche der Brände in der Region gegeben, sagte die Präfektin von Bordeaux, Sophie Brocas. Zum Wiederaufflammen der Brände kam es bei Wind und steigenden Temperaturen in Bereichen, in denen das Feuer bereits gewütet hatte. Weiterhin seien 2750 Feuerwehrleute, 23 Löschflugzeuge und über 1400 Polizeikräfte im Einsatz. Die Regierung von US-Präsident Donald Trump will Abschiebungen weiter beschleunigen. Eine Neuregelung soll Asylverfahren kürzen und könnte fast 445.000 Menschen betreffen, wie das Heimschutzministerium mitteilte. Damit werde Trumps Plan umgesetzt, hart gegen die illegale Einwanderung vorzugehen und Millionen von Menschen ohne Aufenthaltserlaubnis abzuschieben. Migrationsanwälte reagierten entsetzt. Die Neuregelung sei Teil eines Plans, Menschen zu Illegalen zu erklären, sagte der Anwalt Ira Kurzban.
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2: Mit KI-Support. Klar ist es gerade meist, nur ab und zu ziehen noch ein paar Wolken durch. Später kommen im Westen welche dazu und an den Alpen wird es wolkiger. Die Temperaturen liegen aktuell zwischen 24 und 13 Grad. Heute wird es dann oft sonnig und richtig heiß mit 21 bis 38 Grad, zum Abend an den Alpen vereinzelt mit Gewittern.
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1: Im Studio ist Alina Wolf. Der ukrainische Außenminister Andrei Sibiga hat nach dem tödlichen Angriff auf ein iranisches Frachtschiff seinen Teheraner Kollegen Abbas Araghchi angerufen und die Lage erklärt. Es sei das Ziel Kiews, eine unnötige Eskalation zu vermeiden, schrieb Sibiga bei X. Der Minister räumte ein, dass die Ukraine im Kaspischen Meer ein ziviles Schiff angegriffen und dabei einen iranischen Staatsangehörigen getötet habe. Araghchi hatte den Angriff am Samstag scharf verurteilt und mit Vergeltung gedroht. Mit lobenden Worten hat US-Präsident Donald Trump an den gestorbenen US-Senator Lindsey Graham erinnert. Nirgendwo auf der Welt sei etwas ohne Grahams Meinung geschehen und kein Gesetz sei ohne sein Mitwirken verabschiedet worden, sagte er bei der Trauerfeier über Graham, den er als einen geliebten Freund, einen loyalen Bruder bezeichnete. Es gab wirklich niemanden wie Lindsey Graham. Graham war Mitte des Monats im Alter von 71 Jahren an den Folgen einer Gefäßerkrankung gestorben. In einer von den verheerenden Waldbränden schwer gezeichneten Landschaft an der französischen Atlantikküste kämpfen die Einsatzkräfte gegen zahlreiche wieder aufflammende Feuer. Tagsüber habe es 14 Neuausbrüche der Brände in der Region gegeben, sagte die Präfektin von Bordeaux, Sophie Brocas. Zum Wiederaufflammen der Brände kam es bei Wind und steigenden Temperaturen in Bereichen, in denen das Feuer bereits gewütet hatte. Weiterhin seien 2750 Feuerwehrleute, 23 Löschflugzeuge und über 1400 Polizeikräfte im Einsatz. Die Regierung von US-Präsident Donald Trump will Abschiebungen weiter beschleunigen. Eine Neuregelung soll Asylverfahren kürzen und könnte fast 445.000 Menschen betreffen, wie das Heimschutzministerium mitteilte. Damit werde Trumps Plan umgesetzt, hart gegen die illegale Einwanderung vorzugehen und Millionen von Menschen ohne Aufenthaltserlaubnis abzuschieben. Migrationsanwälte reagierten entsetzt. Die Neuregelung sei Teil eines Plans, Menschen zu Illegalen zu erklären, sagte der Anwalt Ira Kurzban.
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2: Mit KI-Support. Klar ist es gerade meist, nur ab und zu ziehen noch ein paar Wolken durch. Später kommen im Westen welche dazu und an den Alpen wird es wolkiger. Die Temperaturen liegen aktuell zwischen 24 und 13 Grad. Heute wird es dann oft sonnig und richtig heiß mit 21 bis 38 Grad, zum Abend an den Alpen vereinzelt mit Gewittern.
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1: Im Studio ist Alina Wolf. Der ukrainische Außenminister Andrei Sibiga hat nach dem tödlichen Angriff auf ein iranisches Frachtschiff seinen Teheraner Kollegen Abbas Araghchi angerufen und die Lage erklärt. Es sei das Ziel Kiews, eine unnötige Eskalation zu vermeiden, schrieb Sibiga bei X. Der Minister räumte ein, dass die Ukraine im Kaspischen Meer ein ziviles Schiff angegriffen und dabei einen iranischen Staatsangehörigen getötet habe. Araghchi hatte den Angriff am Samstag scharf verurteilt und mit Vergeltung gedroht. Mit lobenden Worten hat US-Präsident Donald Trump an den gestorbenen US-Senator Lindsey Graham erinnert. Nirgendwo auf der Welt sei etwas ohne Grahams Meinung geschehen und kein Gesetz sei ohne sein Mitwirken verabschiedet worden, sagte er bei der Trauerfeier über Graham, den er als einen geliebten Freund, einen loyalen Bruder bezeichnete. Es gab wirklich niemanden wie Lindsey Graham. Graham war Mitte des Monats im Alter von 71 Jahren an den Folgen einer Gefäßerkrankung gestorben. In einer von den verheerenden Waldbränden schwer gezeichneten Landschaft an der französischen Atlantikküste kämpfen die Einsatzkräfte gegen zahlreiche wieder aufflammende Feuer. Tagsüber habe es 14 Neuausbrüche der Brände in der Region gegeben, sagte die Präfektin von Bordeaux, Sophie Brocasse. Zum Wiederaufflammen der Brände kam es bei Wind und steigenden Temperaturen in Bereichen, in denen das Feuer bereits gewütet hatte. Weiterhin seien 2750 Feuerwehrleute, 23 Löschflugzeuge und über 1400 Polizeikräfte im Einsatz. Die Regierung von US-Präsident Donald Trump will Abschiebungen weiter beschleunigen. Eine Neuregelung soll Asylverfahren kürzen und könnte fast 445.000 Menschen betreffen, wie das Heimschutzministerium mitteilte. Damit werde Trumps Plan umgesetzt, hart gegen die illegale Einwanderung vorzugehen und Millionen von Menschen ohne Aufenthaltserlaubnis abzuschieben. Migrationsanwälte reagierten entsetzt. Die Neuregelung sei Teil eines Plans, Menschen zu Illegalen zu erklären, sagte der Anwalt Ira Kurzban.
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2: Mit KI-Support. Klar ist es gerade meist, nur ab und zu ziehen noch ein paar Wolken durch. Später kommen im Westen welche dazu und an den Alpen wird es wolkiger. Die Temperaturen liegen aktuell zwischen 24 und 13 Grad. Heute wird es dann oft sonnig und richtig heiß mit 21 bis 38 Grad, zum Abend an den Alpen vereinzelt mit Gewittern.
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1: Im Studio ist Alina Wolf. Der ukrainische Außenminister Andrei Sibiga hat nach dem tödlichen Angriff auf ein iranisches Frachtschiff seinen Teheraner Kollegen Abbas Araghchi angerufen und die Lage erklärt. Es sei das Ziel Kiews, eine unnötige Eskalation zu vermeiden, schrieb Sibiga bei X. Der Minister räumte ein, dass die Ukraine im Kaspischen Meer ein ziviles Schiff angegriffen und dabei einen iranischen Staatsangehörigen getötet habe. Araghchi hatte den Angriff am Samstag scharf verurteilt und mit Vergeltung gedroht. Mit lobenden Worten hat US-Präsident Donald Trump an den gestorbenen US-Senator Lindsey Graham erinnert. Nirgendwo auf der Welt sei etwas ohne Grahams Meinung geschehen und kein Gesetz sei ohne sein Mitwirken verabschiedet worden, sagte er bei der Trauerfeier über Graham, den er als einen geliebten Freund, einen loyalen Bruder bezeichnete. Es gab wirklich niemanden wie Lindsey Graham. Graham war Mitte des Monats im Alter von 71 Jahren an den Folgen einer Gefäßerkrankung gestorben. In einer von den verheerenden Waldbränden schwer gezeichneten Landschaft an der französischen Atlantikküste kämpfen die Einsatzkräfte gegen zahlreiche wieder aufflammende Feuer. Tagsüber habe es 14 Neuausbrüche der Brände in der Region gegeben, sagte die Präfektin von Bordeaux, Sophie Brocas. Zum Wiederaufflammen der Brände kam es bei Wind und steigenden Temperaturen in Bereichen, in denen das Feuer bereits gewütet hatte. Weiterhin seien 2750 Feuerwehrleute, 23 Löschflugzeuge und über 1400 Polizeikräfte im Einsatz. Die Regierung von US-Präsident Donald Trump will Abschiebungen weiter beschleunigen. Eine Neuregelung soll Asylverfahren kürzen und könnte fast 445.000 Menschen betreffen, wie das Heimschutzministerium mitteilte. Damit werde Trumps Plan umgesetzt, hart gegen die illegale Einwanderung vorzugehen und Millionen von Menschen ohne Aufenthaltserlaubnis abzuschieben. Migrationsanwälte reagierten entsetzt. Die Neuregelung sei Teil eines Plans, Menschen zu Illegalen zu erklären, sagte der Anwalt Ira Kurzban.
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2: Mit KI-Support. Klar ist es gerade meist, nur ab und zu ziehen noch ein paar Wolken durch. Später kommen im Westen welche dazu und an den Alpen wird es wolkiger. Die Temperaturen liegen aktuell zwischen 24 und 13 Grad. Heute wird es dann oft sonnig und richtig heiß mit 21 bis 38 Grad, zum Abend an den Alpen vereinzelt mit Gewittern.
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1: Im Studio ist Alina Wolf. Der ukrainische Außenminister Andrei Sibiga hat nach dem tödlichen Angriff auf ein iranisches Frachtschiff seinen Teheraner Kollegen Abbas Araghchi angerufen und die Lage erklärt. Es sei das Ziel Kiews, eine unnötige Eskalation zu vermeiden, schrieb Sibiga bei X. Der Minister räumte ein, dass die Ukraine im Kaspischen Meer ein ziviles Schiff angegriffen und dabei einen iranischen Staatsangehörigen getötet habe. Araghchi hatte den Angriff am Samstag scharf verurteilt und mit Vergeltung gedroht. Mit lobenden Worten hat US-Präsident Donald Trump an den gestorbenen US-Senator Lindsey Graham erinnert. Nirgendwo auf der Welt sei etwas ohne Grahams Meinung geschehen und kein Gesetz sei ohne sein Mitwirken verabschiedet worden, sagte er bei der Trauerfeier über Graham, den er als einen geliebten Freund, einen loyalen Bruder bezeichnete. Es gab wirklich niemanden wie Lindsey Graham. Graham war Mitte des Monats im Alter von 71 Jahren an den Folgen einer Gefäßerkrankung gestorben. In einer von den verheerenden Waldbränden schwer gezeichneten Landschaft an der französischen Atlantikküste kämpfen die Einsatzkräfte gegen zahlreiche wieder aufflammende Feuer. Tagsüber habe es 14 Neuausbrüche der Brände in der Region gegeben, sagte die Präfektin von Bordeaux, Sophie Brocasse. Zum Wiederaufflammen der Brände kam es bei Wind und steigenden Temperaturen in Bereichen, in denen das Feuer bereits gewütet hatte. Weiterhin seien 2750 Feuerwehrleute, 23 Löschflugzeuge und über 1400 Polizeikräfte im Einsatz. Die Regierung von US-Präsident Donald Trump will Abschiebungen weiter beschleunigen. Eine Neuregelung soll Asylverfahren kürzen und könnte fast 445.000 Menschen betreffen, wie das Heimschutzministerium mitteilte. Damit werde Trumps Plan umgesetzt, hart gegen die illegale Einwanderung vorzugehen und Millionen von Menschen ohne Aufenthaltserlaubnis abzuschieben. Migrationsanwälte reagierten entsetzt. Die Neuregelung sei Teil eines Plans, Menschen zu Illegalen zu erklären, sagte der Anwalt Ira Kurzban.
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2: Mit KI-Support. Klar ist es gerade meist, nur ab und zu ziehen noch ein paar Wolken durch. Später kommen im Westen welche dazu und an den Alpen wird es wolkiger. Die Temperaturen liegen aktuell zwischen 24 und 13 Grad. Heute wird es dann oft sonnig und richtig heiß mit 21 bis 38 Grad, zum Abend an den Alpen vereinzelt mit Gewittern.
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1: Im Studio ist Alina Wolf. Der ukrainische Außenminister Andrei Sibiga hat nach dem tödlichen Angriff auf ein iranisches Frachtschiff seinen Teheraner Kollegen Abbas Araghchi angerufen und die Lage erklärt. Es sei das Ziel Kiews, eine unnötige Eskalation zu vermeiden, schrieb Sibiga bei X. Der Minister räumte ein, dass die Ukraine im Kaspischen Meer ein ziviles Schiff angegriffen und dabei einen iranischen Staatsangehörigen getötet habe. Araghchi hatte den Angriff am Samstag scharf verurteilt und mit Vergeltung gedroht. Mit lobenden Worten hat US-Präsident Donald Trump an den gestorbenen US-Senator Lindsey Graham erinnert. Nirgendwo auf der Welt sei etwas ohne Grahams Meinung geschehen und kein Gesetz sei ohne sein Mitwirken verabschiedet worden, sagte er bei der Trauerfeier über Graham, den er als einen geliebten Freund, einen loyalen Bruder bezeichnete. Es gab wirklich niemanden wie Lindsey Graham. Graham war Mitte des Monats im Alter von 71 Jahren an den Folgen einer Gefäßerkrankung gestorben. In einer von den verheerenden Waldbränden schwer gezeichneten Landschaft an der französischen Atlantikküste kämpfen die Einsatzkräfte gegen zahlreiche wieder aufflammende Feuer. Tagsüber habe es 14 Neuausbrüche der Brände in der Region gegeben, sagte die Präfektin von Bordeaux, Sophie Brocas. Zum Wiederaufflammen der Brände kam es bei Wind und steigenden Temperaturen in Bereichen, in denen das Feuer bereits gewütet hatte. Weiterhin seien 2750 Feuerwehrleute, 23 Löschflugzeuge und über 1400 Polizeikräfte im Einsatz. Die Regierung von US-Präsident Donald Trump will Abschiebungen weiter beschleunigen. Eine Neuregelung soll Asylverfahren kürzen und könnte fast 445.000 Menschen betreffen, wie das Heimschutzministerium mitteilte. Damit werde Trumps Plan umgesetzt, hart gegen die illegale Einwanderung vorzugehen und Millionen von Menschen ohne Aufenthaltserlaubnis abzuschieben. Migrationsanwälte reagierten entsetzt. Die Neuregelung sei Teil eines Plans, Menschen zu Illegalen zu erklären, sagte der Anwalt Ira Kurzban.
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2: Mit KI-Support. Klar ist es gerade meist, nur ab und zu ziehen noch ein paar Wolken durch. Später kommen im Westen welche dazu und an den Alpen wird es wolkiger. Die Temperaturen liegen aktuell zwischen 24 und 13 Grad. Heute wird es dann oft sonnig und richtig heiß mit 21 bis 38 Grad, zum Abend an den Alpen vereinzelt mit Gewittern.
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1: Im Studio Holger Dilk. Die Krise in der deutschen Automobilindustrie greift weiter um sich. Jetzt will auch BMW tausende Stellen streichen. Colin Mock.
2: Bis Ende nächsten Jahres sollen 8.000 Jobs wegfallen. Demnächst soll knapp die Hälfte der 85.000 Angestellten in Deutschland Abfindungsangebote bekommen, heißt es aus Unternehmenskreisen. Betroffen sind demnach Bürojobs und nicht die Produktion. Sowohl der späte als auch schleppende Umstieg auf E-Autos sowie schlecht laufende Geschäfte in China sorgen bei den deutschen Autobauern insgesamt gerade für rote Zahlen. Unter anderem will VW bis zu 100.000 Stellen streichen und auch Mercedes will tausenden Mitarbeitern Abfindungen anbieten.
1: Kommt jetzt der große Knall zwischen dem Europäischen Fußballverband und dem Weltverband FIFA? Zumindest sorgen neue Pläne von FIFA-Boss Infantino für die WM für jede Menge Ärger. Jana Klonikowski.
3: Ja, denn Infantino will Anteile an der WM an private Investoren verkaufen und damit wohl noch mehr Geld rausholen. Die UEFA ist auf 180. Der Fußball ist keine Handelsware, heißt es. Laut Medienberichten denkt man sogar darüber nach, mit europäischen Teams nicht mehr an FIFA-Veranstaltungen wie der WM oder der Club-WM teilzunehmen. Schon der Skandal um den Anruf von US-Präsident Trump bei Infantino und die dann zurückgenommene Rotsperre hatte während der WM für Empörung in der UEFA gesorgt.
1: Nach vielen Spekulationen und Diskussionen werden die Personalwechsel in der Bundesregierung heute offiziell. Bundespräsident Steinmeier übergibt die Entlassungs- und Ernennungsurkunden an die alten und neuen Bundesminister. Danach steht dann noch die Wahl des neuen Unionsfraktionschefs im Bundestag an. In den Waldbrandgebieten im Süden Europas schauen Einsatzkräfte und Bewohner mit Sorge auf die nächste Hitzewelle. Auch vielen Touristen machen die Brände einen Strich durch die Rechnung. Wer seinen Flug nicht antreten will, obwohl er weiter angeboten wird, bleibt meist auf den Kosten sitzen. Nach mehreren Tagen ohne gegenseitige Attacken meldet das US-Militär neue iranische Raketenangriffe. Demnach wurden alle Raketen auf einen Nahoststützpunkt abgefangen. Das US-Militär reagierte mit Gegenangriffen auf den Iran und auch auf den Irak, wo nach US-Angaben mit dem Iran verbündete Terroristen vermutet werden.
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4: Mit KI-Support. Sonnig ist es heute meistens, nur im Nordosten sind ein paar Wolken dabei und an den Alpen hängen mehr Wolken. Zum Abend kann da auch mal ein Gewitter aufziehen. Sonst bleibt's richtig heiß, je nach Ecke werden es 31 bis 38 Grad. Morgen erst noch oft sonnig, später kommen mehr Wolken rein, ab und zu kräftige Schauer und vielleicht ein Gewitter, höchstens 39 Grad.
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1: Im Studio ist Alina Wolf. Die Aussichten für den deutschen Arbeitsmarkt sind nach Erkenntnissen des Münchner IFO-Instituts nicht mehr ganz so düster. Das Beschäftigungsbarometer der Wirtschaftsforscher stieg im Juli um 0,8 Punkte auf 93. Der Arbeitsmarkt stabilisiert sich etwas, bleibt aber in schwierigem Fahrwasser, sagt IFO-Experte Klaus Wohlrabe. Für eine Trendwende braucht es noch mehr wirtschaftliche Dynamik. Das Barometer des Instituts für Arbeitsmarkt- und Berufsforschung IAB fiel dagegen im Juli um 0,2 Punkte. Der islamistische CSD-Attentäter Abdul B. gehörte nach Angaben des Berliner Innensenats zeitweise einer salafistischen Gruppe an, die missionierend unterwegs war, also weitere Anhänger anwarb. Das sagte die Berliner Innensenatorin Iris Spranger, SPD, im Innenausschuss des Abgeordnetenhauses. Seit 2021 sei bei ihm ein zunehmender Prozess der Radikalisierung festzustellen gewesen. Dem Berliner Verfassungsschutz war Abdul B. demnach seit November 2021 bekannt. Seitdem habe er sich in der salafistischen Szene bewegt. Bundespräsident Frank-Walter Steinmeier hat die neuen Minister in den Ressorts Verkehr und Gesundheit sowie im Kanzleramt ernannt. Er überreichte in Berlin die entsprechenden Urkunden an die CDU-Politiker Steffen Bilger, Carsten Linnemann und Nina Wagen. Ihr hatte er zuvor die Entlassungsurkunde als Gesundheitsministerin ausgehändigt. Steinmeier äußerte dabei Kritik, dass die neuen Minister erst Anfang September im Bundestag vereidigt werden sollen. Die Universität Hamburg hat die Doktorarbeit der früheren Verfassungsrichterkandidatin Frauke Brosius-Gersdorf untersucht und kein Plagiat festgestellt. Die zuständigen Gremien sahen somit den Vorwurf eines wissenschaftlichen Fehlverhaltens als nicht gerechtfertigt an, teilte die Universität auf ihrer Website mit. Das Verfahren ist abgeschlossen. Hintergrund der Überprüfung waren Berichte über angebliche Parallelen zwischen ihrer Arbeit und der Habilitationsschrift ihres Mannes Hubertus Gersdorf.
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2: Heute scheint fast überall die Sonne und es wird verbreitet heiß bis sehr heiß. Im Nordosten liegen die Höchstwerte zwischen 26 und 31 Grad, sonst werden 31 bis 38 Grad erreicht, mit den höchsten Temperaturen im Westen und Südwesten. Dort besteht eine starke Wärmebelastung, während sich am Alpenrand zum Abend vereinzelt Gewitter bilden können. Am Donnerstag steht Deutschland mit örtlich bis zu 39 Grad der heißeste Tag der aktuellen Hitzewelle bevor. Dabei ist verbreitet mit einer starken, gebietsweise sogar extremen Wärmebelastung zu rechnen. Im Südosten bleibt es meist sonnig und trocken, während vom Westen und Südwesten Schauer und teils kräftige Gewitter bis in den Norden ziehen. Besonders dort drohen schwere Sturmböen, örtlich sind sogar Orkanböen möglich. Auch abseits der Gewitter kann der Westwind stürmisch auffrischen.
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1: Im Studio ist Alina Wolf. Die Aussichten für den deutschen Arbeitsmarkt sind nach Erkenntnissen des Münchner IFO-Instituts nicht mehr ganz so düster. Das Beschäftigungsbarometer der Wirtschaftsforscher stieg im Juli um 0,8 Punkte auf 93. Der Arbeitsmarkt stabilisiert sich etwas, bleibt aber in schwierigem Fahrwasser, sagt IFO-Experte Klaus Wohlrabe. Für eine Trendwende braucht es noch mehr wirtschaftliche Dynamik. Das Barometer des Instituts für Arbeitsmarkt- und Berufsforschung IAB fiel dagegen im Juli um 0,2 Punkte. Der islamistische CSD-Attentäter Abdul B. gehörte nach Angaben des Berliner Innensenats zeitweise einer salafistischen Gruppe an, die missionierend unterwegs war, also weitere Anhänger anwarb. Das sagte die Berliner Innensenatorin Iris Spranger, SPD, im Innenausschuss des Abgeordnetenhauses. Seit 2021 sei bei ihm ein zunehmender Prozess der Radikalisierung festzustellen gewesen. Dem Berliner Verfassungsschutz war Abdul B. demnach seit November 2021 bekannt. Seitdem habe er sich in der salafistischen Szene bewegt. Bundespräsident Frank-Walter Steinmeier hat die neuen Minister in den Ressorts Verkehr und Gesundheit sowie im Kanzleramt ernannt. Er überreichte in Berlin die entsprechenden Urkunden an die CDU-Politiker Steffen Bilger, Carsten Linnemann und Nina Wagen. Ihr hatte er zuvor die Entlassungsurkunde als Gesundheitsministerin ausgehändigt. Steinmeier äußerte dabei Kritik, dass die neuen Minister erst Anfang September im Bundestag vereidigt werden sollen. Die Universität Hamburg hat die Doktorarbeit der früheren Verfassungsrichterkandidatin Frauke Brosius-Gersdorf untersucht und kein Plagiat festgestellt. Die zuständigen Gremien sahen somit den Vorwurf eines wissenschaftlichen Fehlverhaltens als nicht gerechtfertigt an, teilte die Universität auf ihrer Website mit. Das Verfahren ist abgeschlossen. Hintergrund der Überprüfung waren Berichte über angebliche Parallelen zwischen ihrer Arbeit und der Habilitationsschrift ihres Mannes Hubertus Gersdorf.
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2: Heute scheint fast überall die Sonne und es wird verbreitet heiß bis sehr heiß. Im Nordosten liegen die Höchstwerte zwischen 26 und 31 Grad, sonst werden 31 bis 38 Grad erreicht, mit den höchsten Temperaturen im Westen und Südwesten. Dort besteht eine starke Wärmebelastung, während sich am Alpenrand zum Abend vereinzelt Gewitter bilden können. Am Donnerstag steht Deutschland mit örtlich bis zu 39 Grad der heißeste Tag der aktuellen Hitzewelle bevor. Dabei ist verbreitet mit einer starken, gebietsweise sogar extremen Wärmebelastung zu rechnen. Im Südosten bleibt es meist sonnig und trocken, während vom Westen und Südwesten Schauer und teils kräftige Gewitter bis in den Norden ziehen. Besonders dort drohen schwere Sturmböen, örtlich sind sogar Orkanböen möglich. Auch abseits der Gewitter kann der Westwind stürmisch auffrischen.
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1: Im Studio ist Alina Wolf. Die Aussichten für den deutschen Arbeitsmarkt sind nach Erkenntnissen des Münchner IFO-Instituts nicht mehr ganz so düster. Das Beschäftigungsbarometer der Wirtschaftsforscher stieg im Juli um 0,8 Punkte auf 93. Der Arbeitsmarkt stabilisiert sich etwas, bleibt aber in schwierigem Fahrwasser, sagt IFO-Experte Klaus Wohlrabe. Für eine Trendwende braucht es noch mehr wirtschaftliche Dynamik. Das Barometer des Instituts für Arbeitsmarkt- und Berufsforschung IAB fiel dagegen im Juli um 0,2 Punkte. Der islamistische CSD-Attentäter Abdul B. gehörte nach Angaben des Berliner Innensenats zeitweise einer salafistischen Gruppe an, die missionierend unterwegs war, also weitere Anhänger anwarb. Das sagte die Berliner Innensenatorin Iris Spranger, SPD, im Innenausschuss des Abgeordnetenhauses. Seit 2021 sei bei ihm ein zunehmender Prozess der Radikalisierung festzustellen gewesen. Dem Berliner Verfassungsschutz war Abdul B. demnach seit November 2021 bekannt. Seitdem habe er sich in der salafistischen Szene bewegt. Bundespräsident Frank-Walter Steinmeier hat die neuen Minister in den Ressorts Verkehr und Gesundheit sowie im Kanzleramt ernannt. Er überreichte in Berlin die entsprechenden Urkunden an die CDU-Politiker Steffen Bilger, Carsten Linnemann und Nina Wagen. Ihr hatte er zuvor die Entlassungsurkunde als Gesundheitsministerin ausgehändigt. Steinmeier äußerte dabei Kritik, dass die neuen Minister erst Anfang September im Bundestag vereidigt werden sollen. Die Universität Hamburg hat die Doktorarbeit der früheren Verfassungsrichterkandidatin Frauke Brosius-Gersdorf untersucht und kein Plagiat festgestellt. Die zuständigen Gremien sahen somit den Vorwurf eines wissenschaftlichen Fehlverhaltens als nicht gerechtfertigt an, teilte die Universität auf ihrer Website mit. Das Verfahren ist abgeschlossen. Hintergrund der Überprüfung waren Berichte über angebliche Parallelen zwischen ihrer Arbeit und der Habilitationsschrift ihres Mannes Hubertus Gersdorf.
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2: Heute scheint fast überall die Sonne und es wird verbreitet heiß bis sehr heiß. Im Nordosten liegen die Höchstwerte zwischen 26 und 31 Grad, sonst werden 31 bis 38 Grad erreicht, mit den höchsten Temperaturen im Westen und Südwesten. Dort besteht eine starke Wärmebelastung, während sich am Alpenrand zum Abend vereinzelt Gewitter bilden können. Am Donnerstag steht Deutschland mit örtlich bis zu 39 Grad der heißeste Tag der aktuellen Hitzewelle bevor. Dabei ist verbreitet mit einer starken, gebietsweise sogar extremen Wärmebelastung zu rechnen. Im Südosten bleibt es meist sonnig und trocken, während vom Westen und Südwesten Schauer und teils kräftige Gewitter bis in den Norden ziehen. Besonders dort drohen schwere Sturmböen, örtlich sind sogar Orkanböen möglich. Auch abseits der Gewitter kann der Westwind stürmisch auffrischen.
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Und damit hallo und willkommen zu einem Soundtrack-Extra aus dem Soundtrack-Studio in Köln. Das sagt Ihnen und euch Robert Rosbach. Bei uns heißt es heute für die nächsten zwei Stunden zurück in die 70er. Wir spielen einige der größten Hits dieses Jahrzehnts, aber auch Titel aus den 70ern, die längst vergessen sind. Die 70er Jahre, das war das Jahrzehnt des Glamrocks, des Souls der 70er, der Punkmusik, der großen Schnulzen und natürlich der Disco-Musik. Alles das werden wir jetzt zu hören bekommen. Und ich sage wie immer nur eins, gute Unterhaltung. Robert Rosbach, remember. Starten wir mit einem One-Hit-Wonder aus dem Jahre 1970. Hier sind die Soulful Dynamics und Mademoiselle Ninette.

Zurück in die 70er. Das war 1970 ein Hit in Deutschland. Soulful Dynamics hießen die Jungs. Und ihr One-Hit-Wonder, Mademoiselle Ninette. Einer der letzten großen Top-10-Hits der Beatles stammt ebenfalls aus dem Jahre 1970. Wir erinnern an The

von 1970. Die Fab Four, John, Paul, George und Ringo. Und wir erinnerten an The Ballad of John and Yoko Ono. Hallo nochmal aus Köln zu diesem Soundtrack Extra. Wir spielen heute 2 Stunden lang Hits der 70er. Dieses Soundtrack Extra heißt Zurück in die 70er. Und wir bleiben jetzt für eine weitere Singlelänge in den 70er Jahren. Hier ist einer der ersten ernstzunehmenden Synthesizer-Sounds aus dieser Zeit. Auch ein One-Hit-Wonder damals nur für Norman Greenbaum. Das Jahr 1970,

der Synthesizer-Hit des Jahres 1970. Wieder nur ein One-Hit-Wonder für diesen Norman Greenbaum. Wir erinnerten an Spirit in the Sky. Ich hatte eingangs auch Oldie Raritäten aus den 70ern versprochen. Hier ist so eine Rarität. Ebenfalls aus dem Jahre 1970. Weiße Soul-Musik, The Rare Earth und Get Ready.

Oh, wie haben die Radio-DJs diesen Titel in den 70er Jahren gemocht. Weiße, ganz weiße Soul-Musik aus den USA von The Rare Earth. Get ready. 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Zurück in die 70er.

0: die Gebrüder Gibton mit einem ihrer größten Hits aus den 70ern. 1971, Ayo, Ayo.
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0: So klang der kleine Michael, als er in den 70er Jahren noch zusammen mit seinen Brüdern den Jackson 5 musizierte. Hier ist ABC.
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Will die erste schwarze Boygroup aus den 70er Jahren. Michael Jackson und seine Brüder, die Jackson 5. 1971 ABC. Die weiße Boygroup der 70er Jahre hieß The Osmonds. Hier ist nochmal ihr erster Hit, One Bad

Donnie und Marie Osmond und der Rest der Osmonds. Ihr erster Hit 1970 wieder mal, One Bad Apple. Du hörst heute ein Soundtrack extra, zurück in die 70er. Und ich hatte versprochen, dass wir den Soul der 70er dabei haben. Und hier ist einer der großen Soul-Hits der 70er Jahre. In voller Länge, die Temptations und Papa Was a Rolling Stone.

Ein Soul-Klassiker von den legendären Temptations in voller Länge heute im Soundtrack. Zurück in die 70er und zurück zu Papa Was a Rolling Stone. Ich hatte versprochen, dass wir in diesem Soundtrack extra zurück in die 70er auch eine ganze Menge Oldie-Raritäten spielen werden. Hier ist einer dieser Raritäten, die Grassroots, Love is what you make it.

Stemmern ist viel zu früh von uns gegangen. Eine Ikone des Glamrocks der 70er Jahre. Der Mann von T-Rex, von Tyrannosaurus Rex, Mr. Mark Bowman. Wir erinnerten an Get It On, Bang A Gong. Golden Memory Year. Für den nächsten Titel gehen wir zurück ins Jahr 1978. Hier ist Disco Music aus Frankreich von Patrick Givet. I Love America. When I

Disco-Music produzierte in France in Frankreich und so erfolgreich im Jahre 1978 in den USA. I Love America und Patrick Jouvet. Disco-Oldie. Hier ist ein Disco-Oldie made in Germany. Hier ist Frank Farians, Boney M. und Daddy Cool. 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

0: Der erste von vielen Nummer 1 Hits von Boney M. Das Jahr 1976. Wir erinnerten an Daddy Cool.
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0: Und wieder haben wir in unserem Soundtrack extra zurück in die 70er eine Oldie-Rarität dabei. Frida

Creedence größter Hit aus dem Jahre 1970 in Billboard, damals eine Nummer 1. A Band of Gold. Die haben ja sogar eine Stereo-Version davon gespielt. Apropos die 70er Jahre, da gab es doch auch wunderbare Schnulzen, wie diesen Titel hier von Edmund Beer und The Last.

Eine wunderbare Schnulze aus den 70er Jahren. Der Mann kam aus Kanada, Edmund Beers. Und das war nochmal in Erinnerung gebracht, The Last Song.

0: Auch so ein Titel, den man nicht mehr so oft heutzutage im Radio hört. 1973, Todd Rundgren. I saw the light. Den nächsten Titel, den kann man auch relativ häufig im Radio hören.
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0: Hier ist einer der größten Hits von Brian Connery und sein Suite. 1971, klar, Coco.

Musik von einer der erfolgreichsten Glam-Rock-Bands der 70er. Musik von den Sweets, einer ihrer großen Hits 1971. Coco. Wir gehen jetzt in diesem Soundtrack extra zurück in die 70er. Weiter mit dieser tollen Soul-Nummer von The Stylistics, I'm Stone in Love.

0: Soft Soul Music. Das Jahr 1973. Ganz groß damals in den USA. Bei uns weniger bekannt. Die Stylistics. Wir erinnerten an diesen tollen Titel von damals in diesem Soundtrack extra. So hieß das. I'm Stone in Love with You.
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0: Lied einer der größten Hits des Jahres 1970. Hört man doch heute noch viel im Radio, ein Evergreen. Ein Radio Airplay Evergreen. Christy und Yellow River.
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0: Und damit hallo und willkommen zum zweiten Teil unseres heutigen Soundtrack-Extras zurück in die 70er. Wir spielen heute nonstop die größten Hits der 70er Jahre. Wir spielen den Soul-Sound, den Glamour-Sound, den Disco-Sound der 70er Jahre. Ich wünsche jetzt weiterhin gute Unterhaltung.

Das Original kommt natürlich von Curtis Mayfield, Move On Up der Titel. Das war die Disco-Version aus dem Studio 54 dieser angesagten Noble Disco New Yorks in den 70ern. Musikform Destination. 1978 der Hit, der Disco-Hit Move On Up. Es wird höchste Zeit, dass wir in diesem Soundtrack extra zurück in die 70er Country-Music der 70er spielen. Hier kommen zwei Country-Hits hintereinander, gleich von 1971, Lynn Anderson und You're My Man. Davor die Eagles von 73 mit diesem Klassiker, Take It Easy.

Country-Music von der großartigen Lynn Anderson. Heute mal nicht Rose Garden, sondern dieser Titel von 1973, You're My Man. Und davor von 73 die Eagles und Take It Easy. Es gab eine Zeit bei den Village People vor ihrem Hit YMCA, nämlich im Jahre 1977. Ihr erster Hit in Amerika, Village People und San Francisco.

0: die Village People. Und die lange Version von San Francisco, die Tanzversion von San Francisco aus dem Jahre 1977. Apropos Disco-Hits.
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0: Hier ist noch ein Klassiker von 1974. Carol Douglas und Doctor's Orders.

0: diesem Titel gab es zwei Versionen. Einmal von einer gewissen Sunny, die hatte damit einen Hit in Holland und in Europa. Das hier war der Hit in Amerika. Carol Douglas Version von Doctor's Orders aus dem Jahre 1974. Du hörst den Soundtrack deines Lebens heute mit einem Extra mit den größten Hits der 70er Jahre.
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0: Der pure Rock der 70er Jahre, Creedence Clearwater Revival. Das war John C. Fogerty und es war Musik aus ihrem so erfolgreichen Album Cosmos Factory.
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0: Auch in den 70er Jahren gab es große Sommerhits. Hier ist ein Beispiel dafür. 1979, Gonzales. Wir hören es in der langen Version Heaven Stuff.

Der Sommer 1979. Und das war einer der größten Sommerhits des Jahres. González und Haven't Stopped Dancing Yet. Hier ist einer der frühesten Hits von Les Humphries und seinen Les Humphries Singers. Rock My Soul. Rock My Soul.

0: Das Original kommt natürlich aus den 60er Jahren von Mike Kennedy und den Lost Brothers. Das ist aber die so erfolgreiche Disco-Version von 1977. Aus Frankreich kamen Belle Époque. Und das war ihre Version von, genau, Black is Black.
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Ein richtiger Partyhit aus dem Jahre 1979. Na, die Jungs waren das auch damals. Die erinnerten an Racing und Some Girls. So heißt dieses Programm, Soundtrack Extra, zurück in die 70er. Wir gehen jetzt zurück ins Jahr 1973. Dieser Herr hier, Barry Blue, war ein Singer-Songwriter. Sein größter Hit mit Sicherheit. Wir erinnern an Dancing on a Saturday Night, Barry Blue.

0: Die größten Hits der 70er heute nonstop im Soundtrack. Dieser Titel gehört dazu. 1973, das Jahr. Barry Blue und Dancing on a Saturday Night.
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0: Hier ist ein Nummer 1 Hit aus dem Jahre 1977. Die beiden Ladies kamen aus Spanien. Baccarat. Ihr größter Hit damals hieß Yes, Sir, I Can Boogie.

0: wieder ein Soundtrack, Rare Oldie. Wieder weiße Soul-Musik aus dem Jahre 1970. Der Mann hieß R. Dean Taylor. Und sein One-Hit-Wonder damals, There's a Ghost in My House.
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Die dürfen natürlich bei einem 70er Extra nicht fehlen. Die erfolgreichste Teenie-Band der 70er Jahre, die Bay City Rollers, und einer ihrer ersten Hits, Keep On Dancing. An dieser Stelle möchte ich mal einen meiner Lieblingstitel aus den 70ern präsentieren. Ich war damals 1973 zu Gast bei der Aufzeichnung von Top of the Pops in London und habe ihn live sehen können, diesen Joe Simon und Step

0: Ich habe diesen Ausdruck One-Hit-Wonder heute schon so oft benutzt, aber auch hier trifft er zu. Sein einziger und somit größter Hit sind im Jahre 1973 Joe Simon und Step by Step.
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0: Wir haben noch Zeit für zwei Hits aus den 70ern, hier aus dem Jahre 1975, Hughes Corporation und Rock the Boat.

Das einzige und ewige Original von Rock the Boat. Einer der größten Hits des Jahres 1975. The Hughes Corporation. Non-stop Music. Unser Soundtrack extra. Zurück in die 70er. Schließt heute mit einem der größten Tanzhits der 70er Jahre, nämlich 1979. Wir erinnern an Viola Wills, Gonna Get Along Without You.

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1: Im Studio ist Alina Wolf. Die Aussichten für den deutschen Arbeitsmarkt sind nach Erkenntnissen des Münchner IFO-Instituts nicht mehr ganz so düster. Das Beschäftigungsbarometer der Wirtschaftsforscher stieg im Juli um 0,8 Punkte auf 93. Der Arbeitsmarkt stabilisiert sich etwas, bleibt aber in schwierigem Fahrwasser, sagt IFO-Experte Klaus Wohlrabe. Für eine Trendwende braucht es noch mehr wirtschaftliche Dynamik. Das Barometer des Instituts für Arbeitsmarkt- und Berufsforschung IAB fiel dagegen im Juli um 0,2 Punkte. Der islamistische CSD-Attentäter Abdul B. gehörte nach Angaben des Berliner Innensenats zeitweise einer salafistischen Gruppe an, die missionierend unterwegs war, also weitere Anhänger anwarb. Das sagte die Berliner Innensenatorin Iris Spranger, SPD, im Innenausschuss des Abgeordnetenhauses. Seit 2021 sei bei ihm ein zunehmender Prozess der Radikalisierung festzustellen gewesen. Dem Berliner Verfassungsschutz war Abdul B. demnach seit November 2021 bekannt. Seitdem habe er sich in der salafistischen Szene bewegt. Bundespräsident Frank-Walter Steinmeier hat die neuen Minister in den Ressorts Verkehr und Gesundheit sowie im Kanzleramt ernannt. Er überreichte in Berlin die entsprechenden Urkunden an die CDU-Politiker Steffen Bilger, Carsten Linnemann und Nina Wagen. Ihr hatte er zuvor die Entlassungsurkunde als Gesundheitsministerin ausgehändigt. Steinmeier äußerte dabei Kritik, dass die neuen Minister erst Anfang September im Bundestag vereidigt werden sollen. Die Universität Hamburg hat die Doktorarbeit der früheren Verfassungsrichterkandidatin Frauke Brosius-Gersdorf untersucht und kein Plagiat festgestellt. Die zuständigen Gremien sahen somit den Vorwurf eines wissenschaftlichen Fehlverhaltens als nicht gerechtfertigt an, teilte die Universität auf ihrer Website mit. Das Verfahren ist abgeschlossen. Hintergrund der Überprüfung waren Berichte über angebliche Parallelen zwischen ihrer Arbeit und der Habilitationsschrift ihres Mannes Hubertus Gersdorf.
0: 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Und jetzt das Wetter bei uns.
2: Heute scheint fast überall die Sonne und es wird verbreitet heiß bis sehr heiß. Im Nordosten liegen die Höchstwerte zwischen 26 und 31 Grad, sonst werden 31 bis 38 Grad erreicht, mit den höchsten Temperaturen im Westen und Südwesten. Dort besteht eine starke Wärmebelastung, während sich am Alpenrand zum Abend vereinzelt Gewitter bilden können. Am Donnerstag steht Deutschland mit örtlich bis zu 39 Grad der heißeste Tag der aktuellen Hitzewelle bevor. Dabei ist verbreitet mit einer starken, gebietsweise sogar extremen Wärmebelastung zu rechnen. Im Südosten bleibt es meist sonnig und trocken, während vom Westen und Südwesten Schauer und teils kräftige Gewitter bis in den Norden ziehen. Besonders dort drohen schwere Sturmböen, örtlich sind sogar Orkanböen möglich. Auch abseits der Gewitter kann der Westwind stürmisch auffrischen.
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1: Im Studio ist Alina Wolf. Nach dem islamistisch motivierten Angriff am Rande des Christopher Street Days, CSD, in Berlin, werden bei der Hamburger CSD-Demonstration deutlich mehr Polizisten im Einsatz sein als 2025. Wir werden mit rund doppelt so vielen Kräften wie beim letzten Mal vor Ort sein, sagte Hamburgs Polizeipräsident Falk Schnabel im Deutschlandfunk. Das Sicherheitskonzept sei intensiv überarbeitet und nachgeschärft worden. Zu der Demonstration am Samstag in Hamburg erwarten die Veranstalter rund 250.000 Teilnehmer. Nach dem schweren Erdbeben der Stärke 7,1 im Südwesten Japans ist die Zahl der Toten weiter gestiegen. Die Behörden in der betroffenen Präfektur Kumamoto auf Japans südwestlicher Hauptinsel Kyushu hätten 14 Tote bestätigt, berichtete die japanische Nachrichtenagentur Kyodo. Die Rettungstrupps suchten mit Verstärkung der Selbstverteidigungskräfte weiter nach Vermissten. Es wurde befürchtet, dass die Zahl der Todesopfer noch weiter steigen wird. Derweil wurde die Region erneut von Nachbeben erschüttert. Der Nutzfahrzeughersteller Daimler Truck hat weltweit mehr als 131.000 Lkw der Marke Mercedes-Benz zurückgerufen. Das geht aus einem in der Datenbank des Kraftfahrtbundesamts KBA veröffentlichten Rückruf hervor, den der DAX-Konzern aus Leinfelden-Echterdingen bei Stuttgart bestätigte. Der Mangelbeschreibung zufolge könne Korrosion an den Kontakten eines nicht ordnungsgemäß installierten Chips an der Batterie zu einer Wärmeentwicklung bis hin zu einem Brand führen. Entsprechend müsse der Chip abgeklemmt werden. Die Bundesregierung hat zentrale Reformen in der Energiepolitik auf den Weg gebracht. Wirtschaftsministerin Katharina Reiche, CDU, sprach von einem Paradigmenwechsel. Konkret geht es um eine Reform des Erneuerbaren Energiengesetzes, EEG, sowie um ein Netzpaket. Wir beenden das EEG als Rundum-Sorglos-Paket, sagte Reiche. Die Reform sieht etwa vor, dass es für kleine Solaranlagen auf dem Hausdach ab 2027 keine dauerhafte Förderung mehr geben soll. Ein Netzpaket soll den Ausbau der erneuerbaren Energien abstimmen. Nach langer Unterbrechung ist wieder ein Direktflug von Deutschland nach Syrien gestartet. Ein Airbus A320-200 hob am Morgen aus Düsseldorf in Richtung der syrischen Hauptstadt Damaskus ab, wie die Fluggesellschaft LEAF mit Sitz in Köln mitteilte. Laut der Airline ist es der erste Direktflug nach Syrien nach einem mehr als einem Jahrzehnt. Bis zuletzt galt ein deutsches Flugverbot für Syrien, von dem etwa humanitäre Hilfsflüge oder solche auf Auftrag der UN ausgenommen waren. Das Verbot lief vor wenigen Tagen aus.
0: 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Und jetzt das Wetter bei uns.
2: Heute Nacht bleibt es meist klar. Im Westen ziehen später einige Wolken auf. Die Temperaturen sinken auf 23 bis 20 Grad in den Ballungsräumen des Westens und Südwestens, sonst auch 20 bis 15 Grad. Am Donnerstag wird es verbreitet heiß. An der See mit 26 bis 31 Grad, sonst mit 32 bis 39 Grad. Dazu besteht eine starke Wärmebelastung. Vom Westen und Südwesten ziehen später kräftige Schauer und Gewitter bis in den Norden. Dort sind schwere Sturm- und örtlich sogar Orkanböen möglich, während es im Südosten meist sonnig und trocken bleibt.
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ihr hört schon, eure Pandora ist heute countrymäßig unterwegs. Ich schicke natürlich ganz liebe Grüße ins weite Web und wünsche euch einen schönen Abend noch mit mir und viel Spaß mit meiner Musikauswahl. Ich hoffe, es gefällt euch.

ich empfehle bei der Hitze Füße hoch, kühlen, was Kaltes trinken und gute Musik hören. Das ist Merle Haggard mit Kentucky Gambler.

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1: Tja, von A bis Z ist natürlich heute bei mir alles drinnen. Manche Interpreten sind sehr bekannt, andere weniger.

0: Ja, ich fange ein bisschen ruhiger heute an. Aber keine Sorge, es steigert sich schon noch. Das ist The Ballad of David Crockett.
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1: Jo, ich bin immer noch fasziniert von den amerikanischen Trucks. Das sind richtige Fahrzeuge. So, Porter Wagoner mit The Battle of the Little Big Horn.

Tja, das war die Schlacht am Little Bighorn. Weiter geht's mit einem bekannten Namen. Ray Price und The Same Old Me.

auf den Titel kann man unheimlich gut Line Dance tanzen. Zu meiner Zeit war das nicht so aktuell und jetzt, geht's halt nicht mehr. Weiter geht's mit Amos Morris und

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Es gibt keinen schöneren Platz als zu Hause. Doch nun kommt Andy and the Browns mit It Ain't That Far Back to Kentucky.

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1: Ja, jetzt haben wir einen weiblichen Cowboy. The Cowboys, Beverly Allen.

So, mir klingeln jetzt die Ohren. Hoffentlich euch auch. Weiter geht's mit Austin Young. Is it only me?

Wenn wir schon gerade unterwegs sind auf the road again, dann darf natürlich der Drug Driving Man vom George Hamilton nicht fehlen.

Tja, die beiden sind in der Country-Szene auch ziemlich bekannt. Und der nächste Interpret auch. Hank Thompson. No Help Wanted. No Help Wanted.

Nächste bekannte Name ist George Jones. Und ein Titel, den könnte jeder kennen. Lone Ranger.

So, den Abschluss mit mir natürlich macht Web Bryce. 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Ich hoffe, euch hat meine Sendung genauso so viel Spaß gemacht wie mir und auch meine Titelauswahl von alt bis moderner hat euch auch gefallen. Ja, schaut im Sendeplan. Meistens bin ich mittwochs um 20 Uhr on air für euch. Ja, Country, Rock, je nachdem, was ich euch ausgesucht habe. Ihr müsst einfach reingucken, ganz einfach.

Ich wünsche euch eine gute Nacht. Hoffentlich nicht so heiß wie bei mir. Jo, wir hören und sehen uns wieder. Bye, bye.

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